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1: Ich bin Jerome Nussbaum. Die letzten Vorbereitungen für die diesjährige Hanse-Sail laufen. Morgen beginnt die 35. Auflage. 120 Schiffe aus 7 Nationen werden in Rostock erwartet. Oberbürgermeisterin Krüger sagte vorab, in diesem Jahr stehe die Verbindung von Tradition und Innovation im Fokus. Die baulichen Veränderungen am Stadthafen schaffen demnach Raum für neue kreative Formate im Stadtzentrum. Nach jahrelangem Leerstand ist der ehemalige Konsum von Molzow im Kreis Mecklenburgische Seenplatte wieder zum Dorftreffpunkt geworden. Darin befindet sich jetzt Blums Delikat, eine Mischung aus Laden, Bistro, Galerie und Café. Den Betreibern sei es in der Anfangszeit gelungen, Menschen an dem Ort zusammenzubringen, berichtet die ARD. Die Ostministerpräsidenten bekommen bei ihren Protesten gegen die Abschaffung der Rente mit 63 Gegenwind vom Arbeitgeberverband BDA. Hauptgeschäftsführer Kampeter kritisiert den Widerstand gegen die Pläne der Bundesregierung.
2: Dass zentrale Elemente des Rentenpakets schon wieder in Frage gestellt würden, bevor sie überhaupt umgesetzt seien, mache ihn fassungslos, so Kampeter. Er sagte der Bild, wer Arbeitsplätze in Deutschland halten wolle, müsse den Sozialstaat reformieren. Der Vorstoß, die abschlagsfreie Frührente nach 45 Beitragsjahren beizubehalten, kam aus Thüringen, Sachsen und Sachsen-Anhalt. Aber auch die SPD-geführten Länder Mecklenburg-Vorpommern und Brandenburg schlossen sich der Kritik ihrer CDU-Kollegen an. Ulrike Klein, Redaktion.
1: Nach der Innenausschusssitzung zum Anschlag auf den Berliner CSD ist die Opposition enttäuscht von Bundesinnenminister Dobrindt. Der grünen Bundestagsabgeordnete Emmerich sagte, viele Fragen seien offen geblieben.
3: Dobrindt hat demnach zwar eine Chronologie der Ereignisse zugesagt, diese aber bislang nicht vorgelegt, so Emmerich. Er verlangt Aufklärung darüber, welche Informationen den Sicherheitsbehörden vorlagen. Aber auch von der SPD kommt Kritik. Der Abgeordnete Demir stellte dabei insbesondere die Entscheidung des Berliner Amtsgerichts Tiergarten in Frage, den als Gefährder eingestuften Täter trotz vorliegender Erkenntnisse auf freiem Fuß zu lassen. Noah Ulrich, Redaktion.
1: Der von der Polizei erschossene Attentäter ist inzwischen beerdigt worden. Er wurde gestern auf dem Landschaftsfriedhof Gatow in Berlin-Spandau bestattet, auf dem tausende muslimische Gräber sind. Beim Fußball-Weltverband FIFA steht nach Medieninformationen eine Krisensitzung an. Verbandspräsident Infantino hat demnach hochrangige Mitarbeiter für heute in Marokkos Hauptstadt Rabat einberufen. Die Times berichtet, dass es um seine Zukunft gehen soll. Nach massiven Protesten hatte er am Wochenende seine Pläne zurückgezogen, Anteile an der Fußball-WM an private Investoren zu verkaufen. Nun heißt es, der Schweizer wolle verzweifelt an der Macht bleiben.
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1: Die aktuellen Temperaturen: Schwerin 20 Grad, 21 sind es in Rostock, 20 auch in Waren und in Neubrandenburg, Binz 19 und Heringsdorf 20 Grad. In den nächsten Stunden kann es noch Schauer und Gewitter geben, gegen Mittag ziehen die aber über die Ostsee ab. Danach lockert es auf und die Sonne kommt zum Vorschein. Später erwarten wir aber wieder neue Schauer und Gewitter. Das Ganze bei Höchstwerten zwischen 25 und 29 Grad an der Küste und bei 29 bis 32 im Binnenland.

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5: Die Stadtverwaltung von Rostock kritisiert in einer Stellungnahme an die Bürgerschaft die Hängepartie bei der Kurabgabe. Es heißt, die Verzögerungen könnten für die Stadt teuer werden. Die Mehreinnahmen von 600.000 Euro waren schon im Haushalt eingeplant. Ein Autohaus in Anklam ist Ziel von Einbrechern geworden. Sie haben daraus unter anderem Test- und Messgeräte im Wert von rund 10.000 Euro gestohlen und beim Einbruch Schäden von 500 Euro verursacht. Gardebusch bekommt ein neues Polizeirevier. 11 Millionen Euro werden investiert. Gestern gab es dafür den ersten Spatenstich. Morgen beginnt das Pangea-Festival auf dem ehemaligen Flugplatz Pütnitz. Bis Sonntag werden mehr als 15.000 Besucher erwartet. Neben Musik gibt es wieder jede Menge Workshops.
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5: Die aktuellen Temperaturen: Schwerin 20 Grad, 21 sind es in Rostock, 20 auch in Waren und in Neubrandenburg, Binz 19 und Heringsdorf 20 Grad. In den nächsten Stunden kann es noch Schauer und Gewitter geben, gegen Mittag ziehen die aber über die Ostsee ab. Danach lockert es auf und die Sonne kommt zum Vorschein. Später erwarten wir aber wieder neue Schauer und Gewitter. Das Ganze bei Höchstwerten zwischen 25 und 29 Grad an der Küste und bei 29 bis 32 im Binnenland. Jetzt sind Sie kurz und kompetent informiert mit Lounge Plus. Ich bin Jerome Nussbaum.

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1: Ich bin Jerome Nussbaum. Die letzten Vorbereitungen für die diesjährige Hanse-Sail laufen. Morgen beginnt die 35. Auflage. 120 Schiffe aus 7 Nationen werden in Rostock erwartet. Oberbürgermeisterin Krüger sagte vorab, in diesem Jahr stehe die Verbindung von Tradition und Innovation im Fokus. Die baulichen Veränderungen am Stadthafen schaffen demnach Raum für neue kreative Formate im Stadtzentrum. Nach jahrelangem Leerstand ist der ehemalige Konsum von Molzow im Kreis Mecklenburgische Seenplatte wieder zum Dorftreffpunkt geworden. Darin befindet sich jetzt Blums Delikat, eine Mischung aus Laden, Bistro, Galerie und Café. Den Betreibern sei es in der Anfangszeit gelungen, Menschen an dem Ort zusammenzubringen, berichtet die ARD. Die Ostministerpräsidenten bekommen bei ihren Protesten gegen die Abschaffung der Rente mit 63 Gegenwind vom Arbeitgeberverband BDA. Hauptgeschäftsführer Kampeter kritisiert den Widerstand gegen die Pläne der Bundesregierung.
2: Dass zentrale Elemente des Rentenpakets schon wieder in Frage gestellt würden, bevor sie überhaupt umgesetzt seien, mache ihn fassungslos, so Kampeter. Er sagte der Bild, wer Arbeitsplätze in Deutschland halten wolle, müsse den Sozialstaat reformieren. Der Vorstoß, die abschlagsfreie Frührente nach 45 Beitragsjahren beizubehalten, kam aus Thüringen, Sachsen und Sachsen-Anhalt. Aber auch die SPD-geführten Länder Mecklenburg-Vorpommern und Brandenburg schlossen sich der Kritik ihrer CDU-Kollegen an. Ulrike Klein, Redaktion.
1: Nach der Innenausschusssitzung zum Anschlag auf den Berliner CSD ist die Opposition enttäuscht von Bundesinnenminister Dobrindt. Der grünen Bundestagsabgeordnete Emmerich sagte, viele Fragen seien offen geblieben.
3: Dobrindt hat demnach zwar eine Chronologie der Ereignisse zugesagt, diese aber bislang nicht vorgelegt, so Emmerich. Er verlangt Aufklärung darüber, welche Informationen den Sicherheitsbehörden vorlagen. Aber auch von der SPD kommt Kritik. Der Abgeordnete Demir stellte dabei insbesondere die Entscheidung des Berliner Amtsgerichts Tiergarten in Frage, den als Gefährder eingestuften Täter trotz vorliegender Erkenntnisse auf freiem Fuß zu lassen. Noah Ulrich, Redaktion.
1: Der von der Polizei erschossene Attentäter ist inzwischen beerdigt worden. Er wurde gestern auf dem Landschaftsfriedhof Gatow in Berlin-Spandau bestattet, auf dem tausende muslimische Gräber sind. Beim Fußball-Weltverband FIFA steht nach Medieninformationen eine Krisensitzung an. Verbandspräsident Infantino hat demnach hochrangige Mitarbeiter für heute in Marokkos Hauptstadt Rabat einberufen. Die Times berichtet, dass es um seine Zukunft gehen soll. Nach massiven Protesten hatte er am Wochenende seine Pläne zurückgezogen, Anteile an der Fußball-WM an private Investoren zu verkaufen. Nun heißt es, der Schweizer wolle verzweifelt an der Macht bleiben.
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1: Die aktuellen Temperaturen: Schwerin 20 Grad, 21 sind es in Rostock, 20 auch in Waren und in Neubrandenburg, Binz 19 und Heringsdorf 20 Grad. In den nächsten Stunden kann es noch Schauer und Gewitter geben, gegen Mittag ziehen die aber über die Ostsee ab. Danach lockert es auf und die Sonne kommt zum Vorschein. Später erwarten wir aber wieder neue Schauer und Gewitter. Das Ganze bei Höchstwerten zwischen 25 und 29 Grad an der Küste und bei 29 bis 32 im Binnenland.

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5: Die Stadtverwaltung von Rostock kritisiert in einer Stellungnahme an die Bürgerschaft die Hängepartie bei der Kurabgabe. Es heißt, die Verzögerungen könnten für die Stadt teuer werden. Die Mehreinnahmen von 600.000 Euro waren schon im Haushalt eingeplant. Ein Autohaus in Anklam ist Ziel von Einbrechern geworden. Sie haben daraus unter anderem Test- und Messgeräte im Wert von rund 10.000 Euro gestohlen und beim Einbruch Schäden von 500 Euro verursacht. Gardebusch bekommt ein neues Polizeirevier. 11 Millionen Euro werden investiert. Gestern gab es dafür den ersten Spatenstich. Morgen beginnt das Pangea-Festival auf dem ehemaligen Flugplatz Pütnitz. Bis Sonntag werden mehr als 15.000 Besucher erwartet. Neben Musik gibt es wieder jede Menge Workshops.
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5: Die aktuellen Temperaturen: Schwerin 20 Grad, 21 sind es in Rostock, 20 auch in Waren und in Neubrandenburg, Binz 19 und Heringsdorf 20 Grad. In den nächsten Stunden kann es noch Schauer und Gewitter geben, gegen Mittag ziehen die aber über die Ostsee ab. Danach lockert es auf und die Sonne kommt zum Vorschein. Später erwarten wir aber wieder neue Schauer und Gewitter. Das Ganze bei Höchstwerten zwischen 25 und 29 Grad an der Küste und bei 29 bis 32 im Binnenland. Jetzt sind Sie kurz und kompetent informiert mit Lounge Plus. Ich bin Jerome Nussbaum.

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1: Ich bin Jerome Nussbaum. Im Prozess gegen mutmaßliche Mitglieder und einen Unterstützer der letzten Verteidigungswelle wird heute das Urteil gesprochen. Die insgesamt 8 Angeklagten der rechtsextremen Terrorgruppe mussten sich unter anderem wegen versuchten Mordes, Brandstiftung und gefährlicher Körperverletzung verantworten. 5 von ihnen waren bei Razzien in Mecklenburg-Vorpommern und auch Brandenburg und Hessen festgenommen worden. Ein betrunkener Mann ist mit seinem Traktor auf der A19 unterwegs gewesen. Ein Autofahrer meldete ihn der Polizei, als er nahe Glasewitz in Schlangenlinien fuhr. Bei dem Traktorfahrer wurden dann 2,36 Promille festgestellt. Er hatte außerdem keinen gültigen Führerschein. Der von der Polizei erschossene Attentäter vom Berliner CSD ist beigesetzt worden. Er wurde gestern unter Polizeischutz auf dem Landschaftsfriedhof Gatow in Berlin-Spandau bestattet. Dort gibt es einen großen muslimischen Bereich. Die Gräber sind gegen Mekka ausgerichtet. Einsatzkräfte der Polizei sicherten währenddessen die Zugänge. Zwischenfälle gab es nicht. Wie geht's weiter mit dem Iran-Konflikt? US-Finanzminister Bessent hatte zuletzt eine mögliche Einigung mit dem Iran zur Öffnung der Straße von Hormuz in Aussicht gestellt. Die zeichnet sich nun offenbar auch ab.
2: Inzwischen heißt es, dass die Handelsschiffe künftig über eine vom Iran kontrollierte Route in den Persischen Golf einfahren und über eine vor dem Oman wieder hinausfahren sollen. Voraussetzung sei aber, dass die USA ihre Blockade iranischer Häfen beenden. Die Hoffnung auf einen freien Schiffsverkehr hatte die Ölpreise wieder deutlich sinken lassen. An den Börsen gab es Kurssprünge. Der deutsche Leitindex DAX schloss am Abend mit einem neuen Rekordstand von mehr als 26.000 Punkten. Ulrike Klein, Redaktion.
1: Noch immer liegen die Preise für Benzin und Diesel an deutschen Tankstellen teils deutlich über 2 Euro pro Liter. Jetzt hat der Mineralölkonzern BP bekannt gegeben, dass er im zweiten Quartal einen Gewinn von rund 5,7 Milliarden US-Dollar gemacht hat. Das ist doppelt so viel wie im Vorjahreszeitraum. Unter anderem auch Shell konnte deutlich von den hohen Ölpreisen infolge des Iran-Kriegs profitieren. Das Bundeskartellamt ist nach wie vor dabei, die Preispolitik der Konzerne zu überprüfen. 670.000 Euro in bar, angespült in Lidl-Taschen an einem Strand auf Sizilien. Da haben die überraschten Urlauber gleich mit beiden Händen zugegriffen. Hinter dem kuriosen Vorfall steckt aber ein noch ungeklärter Kriminalfall. Mehrere Männer kamen mit ihrem Boot wegen eines Motorschadens nicht weiter. Das Geld hatten sie noch eilig über Bord geworfen. Küstenwache und Polizei bemerkten schnell, dass etwas nicht stimmte. 2 Männer konnten festgenommen werden. Die Urlauber gingen am Ende übrigens leer aus. Die Geldscheine mussten sie wieder abgeben.
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1: Wir schauen auf die aktuellen Temperaturen. Schwerin und Rostock 24 Grad, 23 messen wir in Waren, 25 in Neubrandenburg, Binz 23 und Heringsdorf 25 Grad. In den nächsten Stunden kann es noch Schauer und Gewitter geben. Gegen Mittag ziehen die aber über die Ostsee ab. Danach lockert es auf und die Sonne kommt zum Vorschein. Später erwarten wir aber wieder neue Schauer und Gewitter. Das Ganze bei Höchstwerten zwischen 25 und 29 Grad an der Küste und bei 29 bis 32 im Binnenland.

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6: Eine 83-jährige Frau ist nach einem Badeunfall im Zotzensee bei Miro gestorben. Zeugen hatten sie noch aus dem Wasser gezogen und reanimiert. Im Krankenhaus konnte sie dann aber nicht gerettet werden. Ein betrunkener Mann ist mit seinem Traktor auf der A19 unterwegs gewesen. Ein Autofahrer meldete ihn der Polizei, als er nahe Glasewitz in Schlangenlinien fuhr. Bei dem Traktorfahrer wurden dann 2,36 Promille festgestellt. Vor dem Landgericht Stralsund beginnt der Prozess gegen einen mutmaßlichen Messerstecher. Der 35-Jährige soll einem Bekannten an der Wohnungstür in den Hals gestochen haben. Er überlebte dank einer Not-OP. Die letzten Vorbereitungen für die diesjährige Hanse-Sail laufen. Morgen beginnt die 35. Auflage. 120 Schiffe aus 7 Nationen werden in Rostock erwartet.
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6: Wir schauen auf die aktuellen Temperaturen in Schwerin und Rostock. 24 Grad, 23 messen wir in Waren, 25 in Neubrandenburg, Binz 23 und Heringsdorf 25 Grad. In den nächsten Stunden kann es noch Schauer und Gewitter geben. Gegen Mittag ziehen die aber über die Ostsee ab. Danach lockert es auf und die Sonne kommt zum Vorschein. Später erwarten wir aber wieder neue Schauer und Gewitter. Das Ganze bei Höchstwerten zwischen 25 und 29 Grad an der Küste und bei 29 bis 32 im Binnenland. Jetzt sind Sie kurz und kompetent informiert mit Lounge Plus. 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
1: Ich bin Jerome Nussbaum. Im Prozess gegen mutmaßliche Mitglieder und einen Unterstützer der letzten Verteidigungswelle wird heute das Urteil gesprochen. Die insgesamt 8 Angeklagten der rechtsextremen Terrorgruppe mussten sich unter anderem wegen versuchten Mordes, Brandstiftung und gefährlicher Körperverletzung verantworten. 5 von ihnen waren bei Razzien in Mecklenburg-Vorpommern und auch Brandenburg und Hessen festgenommen worden. Ein betrunkener Mann ist mit seinem Traktor auf der A19 unterwegs gewesen. Ein Autofahrer meldete ihn der Polizei, als er nahe Glasewitz in Schlangenlinien fuhr. Bei dem Traktorfahrer wurden dann 2,36 Promille festgestellt. Er hatte außerdem keinen gültigen Führerschein. Der von der Polizei erschossene Attentäter vom Berliner CSD ist beigesetzt worden. Er wurde gestern unter Polizeischutz auf dem Landschaftsfriedhof Gatow in Berlin-Spandau bestattet. Dort gibt es einen großen muslimischen Bereich. Die Gräber sind gen Mekka ausgerichtet. Einsatzkräfte der Polizei sicherten währenddessen die Zugänge. Zwischenfälle gab es nicht. Wie geht's weiter mit dem Iran-Konflikt? US-Finanzminister Bessent hatte zuletzt eine mögliche Einigung mit dem Iran zur Öffnung der Straße von Hormuz in Aussicht gestellt. Die zeichnet sich nun offenbar auch ab.
2: Inzwischen heißt es, dass die Handelsschiffe künftig über eine vom Iran kontrollierte Route in den Persischen Golf einfahren und über eine vor dem Oman wieder hinausfahren sollen. Voraussetzung sei aber, dass die USA ihre Blockade iranischer Häfen beenden. Die Hoffnung auf einen freien Schiffsverkehr hatte die Ölpreise wieder deutlich sinken lassen. An den Börsen gab es Kurssprünge. Der deutsche Leitindex DAX schloss am Abend mit einem neuen Rekordstand von mehr als 26.000 Punkten. Ulrike Klein, Redaktion.
1: Noch immer liegen die Preise für Benzin und Diesel an deutschen Tankstellen teils deutlich über 2 Euro pro Liter. Jetzt hat der Mineralölkonzern BP bekannt gegeben, dass er im zweiten Quartal einen Gewinn von rund 5,7 Milliarden US-Dollar gemacht hat. Das ist doppelt so viel wie im Vorjahreszeitraum. Unter anderem auch Shell konnte deutlich von den hohen Ölpreisen infolge des Iran-Kriegs profitieren. Das Bundeskartellamt ist nach wie vor dabei, die Preispolitik der Konzerne zu überprüfen. 670.000 Euro in bar, angespült in Lidl-Taschen an einem Strand auf Sizilien. Da haben die überraschten Urlauber gleich mit beiden Händen zugegriffen. Hinter dem kuriosen Vorfall steckt aber ein noch ungeklärter Kriminalfall. Mehrere Männer kamen mit ihrem Boot wegen eines Motorschadens nicht weiter. Das Geld hatten sie noch eilig über Bord geworfen. Küstenwache und Polizei bemerkten schnell, dass etwas nicht stimmte. 2 Männer konnten festgenommen werden. Die Urlauber gingen am Ende übrigens leer aus. Die Geldscheine mussten sie wieder abgeben.
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1: Wir schauen auf die aktuellen Temperaturen. Schwerin und Rostock 24 Grad, 23 messen wir in Waren, 25 in Neubrandenburg, Binz 23 und Heringsdorf 25 Grad. In den nächsten Stunden kann es noch Schauer und Gewitter geben. Gegen Mittag ziehen die aber über die Ostsee ab. Danach lockert es auf und die Sonne kommt zum Vorschein. Später erwarten wir aber wieder neue Schauer und Gewitter. Das Ganze bei Höchstwerten zwischen 25 und 29 Grad an der Küste und bei 29 bis 32 im Binnenland.

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2: Eine 83-jährige Frau ist nach einem Badeunfall im Zotzensee bei Miro gestorben. Zeugen hatten sie noch aus dem Wasser gezogen und reanimiert. Im Krankenhaus konnte sie dann aber nicht gerettet werden. Ein betrunkener Mann ist mit seinem Traktor auf der A19 unterwegs gewesen. Ein Autofahrer meldete ihn der Polizei, als er nahe Glasewitz in Schlangenlinien fuhr. Bei dem Traktorfahrer wurden dann 2,36 Promille festgestellt. Vor dem Landgericht Stralsund beginnt der Prozess gegen einen mutmaßlichen Messerstecher. Der 35-Jährige soll einem Bekannten an der Wohnungstür in den Hals gestochen haben. Er überlebte dank einer Not-OP. Die letzten Vorbereitungen für die diesjährige Hanse-Sail laufen. Morgen beginnt die 35. Auflage. 120 Schiffe aus 7 Nationen werden in Rostock erwartet.
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2: Wir schauen auf die aktuellen Temperaturen in Schwerin und Rostock. 24 Grad, 23 messen wir in Waren, 25 in Neubrandenburg, Binz 23 und Heringsdorf 25 Grad. In den nächsten Stunden kann es noch Schauer und Gewitter geben. Gegen Mittag ziehen die aber über die Ostsee ab. Danach lockert es auf und die Sonne kommt zum Vorschein. Später erwarten wir aber wieder neue Schauer und Gewitter. Das Ganze bei Höchstwerten zwischen 25 und 29 Grad an der Küste und bei 29 bis 32 im Binnenland. Jetzt sind Sie kurz und kompetent informiert mit Lounge Plus. Ich bin Jerome Nussbaum.

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1: Ich bin Jerome Nussbaum. Eine 83-jährige Frau ist nach einem Badeunfall im Zotzensee bei Miro gestorben. Zeugen hatten sie noch aus dem Wasser gezogen und reanimiert. Im Krankenhaus konnte sie dann aber nicht gerettet werden. Sie soll beim Schwimmen im See plötzlich keine Kraft mehr gehabt haben. Die Stadtverwaltung von Rostock kritisiert in einer Stellungnahme an die Bürgerschaft die Hängepartie bei der Kurabgabe. Es heißt, die Verzögerungen könnten für die Stadt teuer werden. Mehreinnahmen von 600.000 Euro waren schon im Haushalt eingeplant. Am Flughafen Leipzig-Halle hat es in der Nacht Sicherheitsalarm gegeben. Es wurde laut Polizei eine Drohne entdeckt, außerdem ein verdächtiger Gegenstand an der südlichen Piste.
2: Er soll sich in der Nähe einer ukrainischen Antonov befunden haben. Die Bundespolizei untersuchte den Gegenstand in der Nacht mit einem Bombenentschärfungsgerät. Die Polizei konnte noch nicht sagen, worum es sich genau gehandelt hat. Kurz nach Mitternacht wurde der Frachtverkehr komplett eingestellt. Eine Passagiermaschine wurde nach Nürnberg umgeleitet. Auch am Morgen blieb die Südbahn noch gesperrt. Noah Ulrich, Redaktion.
1: Russland hat die ukrainische Hauptstadt Kiew erneut mit ballistischen Raketen angegriffen. Die Militärverwaltung berichtete zunächst von mindestens einer Toten und 5 Verletzten. In einem Bezirk brach laut Bürgermeister Klitschko ein Brand in einem 20-stöckigen Wohngebäude aus. Auch ein Bürogebäude und Lagerhäuser seien getroffen worden. Die Ostministerpräsidenten bekommen bei ihren Protesten gegen die Abschaffung der Rente mit 63 Gegenwind vom Arbeitgeberverband BDA. Hauptgeschäftsführer Kampeter kritisiert den Widerstand gegen die Pläne der Bundesregierung.
3: Dass zentrale Elemente des Rentenpakets schon wieder in Frage gestellt würden, bevor sie überhaupt umgesetzt seien, mache ihn fassungslos, so Kampeter. Er sagte der Bild, wer Arbeitsplätze in Deutschland halten wolle, müsse den Sozialstaat reformieren. Der Vorstoß, die abschlagsfreie Frührente nach 45 Beitragsjahren beizubehalten, kam aus Thüringen, Sachsen und Sachsen-Anhalt. Aber auch die SPD-geführten Länder Mecklenburg-Vorpommern und Brandenburg schlossen sich der Kritik ihrer CDU-Kollegen an. Ulrike Klein, Redaktion.
1: Es hat einen weiteren Hackervorfall mit künstlicher Intelligenz gegeben. Britische Sicherheitsforscher haben festgestellt, dass KI in einem Testlauf versucht hat, sich in öffentlich zugängliche Software einzuschleusen. Das KI-Modell der Firma Anthropic probierte demnach per Phishing-E-Mail einen zuständigen Menschen zu manipulieren. Für den Test hatte das Sicherheitsinstitut auch ChatGPT von OpenAI absichtlich Zugang zum Internet gewährt. Eine bayerische Stadt ist nach einem heftigen Blitzeinschlag zweigeteilt worden. In Harburg im schwäbischen Ries funktionierten die Schranken danach nicht mehr. Die beiden betroffenen Straßen sind laut Polizei die einzigen, die die Westhälfte des Ortes mit der Osthälfte verbinden. Techniker sind aber schon dabei, den Schaden zu beheben.
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1: Die aktuellen Temperaturen Schwerin, Rostock und Waren 25 Grad. 25 sind es jetzt auch in Neubrandenburg. 24 messen wir in Binz und 25 in Heringsdorf. Heute ist es teils heiter, teils wolkig und zunächst auch noch trocken. Über der Seenplatte sowie in Vorpommern kann es am Abend dann aber wieder Schauer und Gewitter geben. Die Höchstwerte liegen heute zwischen 25 und 29 Grad an der Küste und zwischen 29 und 32 im Binnenland. Morgen geht es dann wechselnd bewölkt und weitgehend trocken weiter bei maximal 27 Grad. An der Ostsee wird es nicht ganz so warm.

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1: Ich bin Jerome Nussbaum. Eine 83-jährige Frau ist nach einem Badeunfall im Zotzensee bei Miro gestorben. Zeugen hatten sie noch aus dem Wasser gezogen und reanimiert. Im Krankenhaus konnte sie dann aber nicht gerettet werden. Sie soll beim Schwimmen im See plötzlich keine Kraft mehr gehabt haben. Die Stadtverwaltung von Rostock kritisiert in einer Stellungnahme an die Bürgerschaft die Hängepartie bei der Kurabgabe. Es heißt, die Verzögerungen könnten für die Stadt teuer werden. Mehreinnahmen von 600.000 Euro waren schon im Haushalt eingeplant. Am Flughafen Leipzig-Halle hat es in der Nacht Sicherheitsalarm gegeben. Es wurde laut Polizei eine Drohne entdeckt, außerdem ein verdächtiger Gegenstand an der südlichen Piste.
2: Er soll sich in der Nähe einer ukrainischen Antonov befunden haben. Die Bundespolizei untersuchte den Gegenstand in der Nacht mit einem Bombenentschärfungsgerät. Die Polizei konnte noch nicht sagen, worum es sich genau gehandelt hat. Kurz nach Mitternacht wurde der Frachtverkehr komplett eingestellt. Eine Passagiermaschine wurde nach Nürnberg umgeleitet. Auch am Morgen blieb die Südbahn noch gesperrt. Noah Ulrich, Redaktion.
1: Russland hat die ukrainische Hauptstadt Kiew erneut mit ballistischen Raketen angegriffen. Die Militärverwaltung berichtete zunächst von mindestens einer Toten und 5 Verletzten. In einem Bezirk brach laut Bürgermeister Klitschko ein Brand in einem 20-stöckigen Wohngebäude aus. Auch ein Bürogebäude und Lagerhäuser seien getroffen worden. Die Ostministerpräsidenten bekommen bei ihren Protesten gegen die Abschaffung der Rente mit 63 Gegenwind vom Arbeitgeberverband BDA. Hauptgeschäftsführer Kampeter kritisiert den Widerstand gegen die Pläne der Bundesregierung.
3: Dass zentrale Elemente des Rentenpakets schon wieder in Frage gestellt würden, bevor sie überhaupt umgesetzt seien, mache ihn fassungslos, so Kampeter. Er sagte der Bild, wer Arbeitsplätze in Deutschland halten wolle, müsse den Sozialstaat reformieren. Der Vorstoß, die abschlagsfreie Frührente nach 45 Beitragsjahren beizubehalten, kam aus Thüringen, Sachsen und Sachsen-Anhalt. Aber auch die SPD-geführten Länder Mecklenburg-Vorpommern und Brandenburg schlossen sich der Kritik ihrer CDU-Kollegen an. Ulrike Klein, Redaktion.
1: Es hat einen weiteren Hackervorfall mit künstlicher Intelligenz gegeben. Britische Sicherheitsforscher haben festgestellt, dass KI in einem Testlauf versucht hat, sich in öffentlich zugängliche Software einzuschleusen. Das KI-Modell der Firma Anthropic probierte demnach per Phishing-E-Mail einen zuständigen Menschen zu manipulieren. Für den Test hatte das Sicherheitsinstitut auch ChatGPT von OpenAI absichtlich Zugang zum Internet gewährt. Eine bayerische Stadt ist nach einem heftigen Blitzeinschlag zweigeteilt worden. In Harburg im schwäbischen Ries funktionierten die Schranken danach nicht mehr. Die beiden betroffenen Straßen sind laut Polizei die einzigen, die die Westhälfte des Ortes mit der Osthälfte verbinden. Techniker sind aber schon dabei, den Schaden zu beheben.
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1: Die aktuellen Temperaturen: Schwerin, Rostock und Waren 25 Grad. 25 sind es jetzt auch in Neubrandenburg. 24 messen wir in Binz und 25 in Heringsdorf. Heute ist es teils heiter, teils wolkig und zunächst auch noch trocken. Über der Seenplatte sowie in Vorpommern kann es am Abend dann aber wieder Schauer und Gewitter geben. Die Höchstwerte liegen heute zwischen 25 und 29 Grad an der Küste und zwischen 29 und 32 im Binnenland. Morgen geht es dann wechselnd bewölkt und weitgehend trocken weiter bei maximal 27 Grad. An der Ostsee wird es nicht ganz so warm.

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1: Ich bin Jerome Nussbaum. Ein Autofahrer ist bei Neubukow im Kreis Rostock offenbar kurz am Steuer eingeschlafen und deshalb schwer verunglückt. Er kam laut Polizei auf gerader Strecke von der Fahrbahn ab und stieß gegen einen Baum. Durch die Wucht des Aufpralls wurde das Auto hochgeschleudert und überschlug sich. Der 44-jährige Fahrer kam schwer verletzt ins Krankenhaus. Rostock will eine neue Gesellschaft für Tourismus, Marketing und Veranstaltungen gründen. 4 Unternehmen sollen sich dafür zusammenschließen, darunter die Gesellschaft, die die Stadthalle und die Hansemesse verwaltet. Mit dem Zusammenschluss soll vor allem Geld eingespart werden, laut Stadtverwaltung bis 2035 jährlich bis zu 4 Millionen Euro. Eine ukrainische Antonov am Flughafen Leipzig-Halle ist offenbar Ziel eines versuchten Bombenanschlags gewesen. In der Nacht wurde Sicherheitsalarm ausgelöst. Die Südbahn blieb auch am Morgen noch gesperrt.
2: Kurz nach Mitternacht wurde im Bereich des Flughafens eine Drohne beobachtet. Wie die Bild jetzt erfahren haben will, soll an ihr eine unbekannte Masse angebracht gewesen sein. Sie enthielt demnach einen Zünder. Ermittler stuften sie als möglichen Sprengsatz ein. Die Bundespolizei schickte Entschärfer. Die Drohne befand sich demnach in unmittelbarer Nähe zu einer ukrainischen Frachtmaschine. Eine andere Maschine soll in 400 Metern Höhe beim Durchstarten noch mit einem unbekannten Objekt zusammengestoßen sein. Nach der Landung in Hannover wurden leichte Beschädigungen im Frontbereich festgestellt. Noah Ulrich, Redaktion.
1: An der Börse in Frankfurt werden neue Rekorde gebrochen. Der Leitindex DAX hat seinen Höhenflug zum Handelsstart fortgesetzt. Er knackte erstmals die Marke von 26.300 Punkten.
3: Beflügelt wird der Kurs von Einigungssignalen im Iran-Krieg. Im Mittelpunkt steht eine mögliche Öffnung der Straße von Hormus. Inzwischen heißt es, dass die Handelsschiffe künftig über eine vom Iran kontrollierte Route in den Persischen Golf einfahren und über eine vor dem Oman wieder hinausfahren sollen. Voraussetzung sei aber, dass die USA ihre Blockade iranischer Häfen beenden. Die Hoffnung auf einen freien Schiffsverkehr hatte die Ölpreise wieder deutlich sinken lassen. Die Spritpreise liegen dennoch weiterhin teils bei deutlich über 2 Euro für den Liter Benzin und Diesel. Ulrike Klein, Redaktion.
1: Während es in Teilen Deutschlands etwas abkühlt, hat Italien für alle Großstädte den höchsten Hitzealarm ausgerufen. Das Gesundheitsministerium in Rom warnt vor einem großen Risiko, nicht nur für alte und kranke Menschen. Es sei das erste Mal in diesem Jahr, dass die höchste Warnstufe für alle 27 Großstädte ausgerufen wurde. Auch nachts fallen die Temperaturen in Italien derzeit kaum unter 25 Grad und das bei hoher Luftfeuchtigkeit.
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1: Und hier die aktuellen Temperaturen. Schwerin und Rostock 28 Grad, Waren und Neubrandenburg 27, in Binz messen wir 26 und in Heringsdorf 28 Grad. Heute ist es teils heiter, teils wolkig und zunächst auch noch trocken. Über der Seenplatte sowie in Vorpommern kann es am Abend dann aber wieder Schauer und Gewitter geben. Die Höchstwerte liegen heute zwischen 25 und 29 Grad an der Küste und zwischen 29 und 32 im Binnenland. Morgen geht es dann wechselnd bewölkt und weitgehend trocken weiter bei maximal 27 Grad. An der Ostsee wird es nicht ganz so warm.
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4: Ich bin Jerome Nussbaum. Ein Autofahrer ist bei Neubukow im Kreis Rostock offenbar kurz am Steuer eingeschlafen und deshalb schwer verunglückt. Er kam laut Polizei auf gerader Strecke von der Fahrbahn ab und stieß gegen einen Baum. Durch die Wucht des Aufpralls wurde das Auto hochgeschleudert und überschlug sich. Der 44-jährige Fahrer kam schwer verletzt ins Krankenhaus. Rostock will eine neue Gesellschaft für Tourismus, Marketing und Veranstaltungen gründen. 4 Unternehmen sollen sich dafür zusammenschließen, darunter die Gesellschaft, die die Stadthalle und die Hansemesse verwaltet. Mit dem Zusammenschluss soll vor allem Geld eingespart werden, laut Stadtverwaltung bis 2035 jährlich bis zu 4 Millionen Euro. Eine ukrainische Antonov am Flughafen Leipzig-Halle ist offenbar Ziel eines versuchten Bombenanschlags gewesen. In der Nacht wurde Sicherheitsalarm ausgelöst. Die Südbahn blieb auch am Morgen noch gesperrt.
5: Kurz nach Mitternacht wurde im Bereich des Flughafens eine Drohne beobachtet. Wie die Bild jetzt erfahren haben will, soll an ihr eine unbekannte Masse angebracht gewesen sein. Sie enthielt demnach einen Zünder. Ermittler stuften sie als möglichen Sprengsatz ein. Die Bundespolizei schickte Entschärfer. Die Drohne befand sich demnach in unmittelbarer Nähe zu einer ukrainischen Frachtmaschine. Eine andere Maschine soll in 400 Metern Höhe beim Durchstarten noch mit einem unbekannten Objekt zusammengestoßen sein. Nach der Landung in Hannover wurden leichte Beschädigungen im Frontbereich festgestellt. Noah Ulrich, Redaktion.
4: An der Börse in Frankfurt werden neue Rekorde gebrochen. Der Leitindex DAX hat seinen Höhenflug zum Handelsstart fortgesetzt. Er knackte erstmals die Marke von 26.300 Punkten.
6: Beflügelt wird der Kurs von Einigungssignalen im Iran-Krieg. Im Mittelpunkt steht eine mögliche Öffnung der Straße von Hormus. Inzwischen heißt es, dass die Handelsschiffe künftig über eine vom Iran kontrollierte Route in den Persischen Golf einfahren und über eine vor dem Oman wieder hinausfahren sollen. Voraussetzung sei aber, dass die USA ihre Blockade iranischer Häfen beenden. Die Hoffnung auf einen freien Schiffsverkehr hatte die Ölpreise wieder deutlich sinken lassen. Die Spritpreise liegen dennoch weiterhin teils bei deutlich über 2 Euro für den Liter Benzin und Diesel. Ulrike Klein, Redaktion.
4: Während es in Teilen Deutschlands etwas abkühlt, hat Italien für alle Großstädte den höchsten Hitzealarm ausgerufen. Das Gesundheitsministerium in Rom warnt vor einem großen Risiko, nicht nur für alte und kranke Menschen. Es sei das erste Mal in diesem Jahr, dass die höchste Warnstufe für alle 27 Großstädte ausgerufen wurde. Auch nachts fallen die Temperaturen in Italien derzeit kaum unter 25 Grad und das bei hoher Luftfeuchtigkeit.
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4: Und hier die aktuellen Temperaturen. Schwerin und Rostock 28 Grad, Waren und Neubrandenburg 27, in Binz messen wir 26 und in Heringsdorf 28 Grad. Heute ist es teils heiter, teils wolkig und zunächst auch noch trocken. Über der Seenplatte sowie in Vorpommern kann es am Abend dann aber wieder Schauer und Gewitter geben. Die Höchstwerte liegen heute zwischen 25 und 29 Grad an der Küste und zwischen 29 und 32 im Binnenland. Morgen geht es dann wechselnd bewölkt und weitgehend trocken weiter bei maximal 27 Grad. An der Ostsee wird es nicht ganz so warm.

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1: Ich bin Marvin Standke. In Mecklenburg-Vorpommern gibt es vor der Landtagswahl mehr Falschmeldungen im Netz. Gefälschte Videos verbreiten erfundene Vorwürfe gegen Politikerinnen und Politiker. Betroffen sind vor allem Kandidaten von CDU, SPD, Grünen, FDP und Linken. Experten sehen dahinter eine mutmaßlich russische Desinformationskampagne. Ziel sei es, Vertrauen in Wahlen und Demokratie zu schwächen. Eine 83-Jährige ist nach einem Badeunfall gestorben. Der Unfall ereignete sich im Zotzensee bei Miro. Sie schwamm dort gemeinsam mit ihrem Mann. Plötzlich ging ihr die Kraft aus. Zeugen hörten die Hilferufe und eilten herbei. Mit einem Boot erreichten sie die Unglücksstelle. Sie zogen die Frau aus dem Wasser. Sofort begannen sie mit der Reanimation. Rettungskräfte brachten sie ins Krankenhaus. Dort starb sie dann wenig später. Zuletzt gab es mehrere tödliche Badeunfälle. Allein im Juni starben 6 Menschen in MV. Eine Drohne sorgt am Flughafen Leipzig-Halle für einen Sicherheitseinsatz. Sie wurde vergangene Nacht nahe eines ukrainischen Frachtflugzeugs entdeckt. Die NATO bestätigte den Vorfall am Flughafen. Berichten zufolge befanden sich Zünder und mögliche Sprengstoffreste an der Drohne. Der Flugbetrieb wurde vorübergehend eingestellt. Mehrere Maschinen mussten umgeleitet werden. Polizei und Bundespolizei ermitteln nun zu dem Vorfall. Erneut gibt es einen Fall ungesteuerter Hackeraktivitäten von künstlicher Intelligenz.
2: Ein KI-Modell von Anthropic hat einen Manipulationsversuch unternommen. Britische Sicherheitsexperten entdeckten den Vorfall bei einem Testlauf. Das Modell sollte eine Software-Sicherheitslücke einschleusen. Dabei versuchte es offenbar, einen Menschen per E-Mail zu täuschen. Das britische KI-Sicherheitsinstitut hatte die Tests durchgeführt. Anthropic ist ein US-amerikanisches Unternehmen, das künstliche Intelligenzmodelle entwickelt. Bekannt ist die Firma vor allem für ihre KI-Reihe Claude. Ulrike Klein, Redaktion.
1: Und Deutschland holt Gold bei der Schwimm-EM in Paris. Florian Wellbrock gewinnt auch das Freiwasserrennen über 5 Kilometer. Es ist seine zweite Goldmedaille bei den Titelkämpfen. Schon am Vortag siegte der Vierfach-Weltmeister über 10 Kilometer. Silber holte David Bethlehem aus Ungarn, Bronze ging an Gregorio Paltenerini aus Italien und die Schwimm-Europameisterschaft in Paris läuft noch bis Sonntag.
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1: Die aktuellen Temperaturen. Schwerin am Schloss 29 Grad, Rostock an der Marienkirche 29 Grad, Waren an der Müritz 29, Neubrandenburg am Marktplatz 28, Binz auf Rügen 27 und Heringsdorf auf Usedom 29 Grad. Wenige Wolken, immer wieder Sonne, teilweise, aber auch von Westen her einzelne Schauer und Gewitter, möglich örtlich dann auch kräftig. Die Höchstwerte bis zu 32 Grad heute. Jetzt sind Sie kurz und kompetent informiert mit Lounge Plus. Ich bin Marvin Standke.

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5: Ich bin Marvin Standke. In Sassnitz ist die Senioren-WG Haus der Träume weiter bedroht. Grund sind Brandschutz- und Bauauflagen des Landkreises. Frei werdende Zimmer dürfen derzeit nicht neu vergeben werden. Die Betreiber warnen vor dem Aus der Einrichtung. Dabei warten bereits 135 Senioren auf einen Platz. Auf der A24 zwischen Zarrentin und Wittenburg wurde heute Vormittag die Fahrtrichtung Berlin gesperrt. Grund sind Bergungsarbeiten nach einem schweren Unfall. Ein Autofahrer verlor die Kontrolle über sein Fahrzeug und wurde schwer verletzt. Er wurde mit einem Rettungshubschrauber ins Krankenhaus gebracht. In Hagenow ist das Smart City Projekt nach 5 Jahren abgeschlossen. Dabei wurden 7 digitale Angebote umgesetzt. Dazu gehören eine Bürger-App, ein KI-Chatbot und neue Infoterminals in der Stadt. Das Projekt kostete rund 570.000 Euro und blieb unter dem Budget. Die Stadt will damit den Alltag der Bürger erleichtern und Verwaltung moderner gestalten. Und in Rostock startet morgen die 35. Hanse-Sale. Mehr als 100 Traditionsschiffe aus 7 Ländern werden erwartet. Bis Sonntag gibt es Regatten, Konzerte und maritime Märkte. Ein Höhepunkt ist die Seglerregatta vor Warnemünde. Im vergangenen Jahr kamen rund 500.000 Besucher.
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5: In Rostock 28 Grad, sonnig, teilweise aber auch immer wieder Schauer und Gewitter möglich.

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1: Ich bin Marvin Standke. In Mecklenburg-Vorpommern gibt es vor der Landtagswahl mehr Falschmeldungen im Netz. Gefälschte Videos verbreiten erfundene Vorwürfe gegen Politikerinnen und Politiker. Betroffen sind vor allem Kandidaten von CDU, SPD, Grünen, FDP und Linken. Experten sehen dahinter eine mutmaßlich russische Desinformationskampagne. Ziel sei es, Vertrauen in Wahlen und Demokratie zu schwächen. Eine 83-Jährige ist nach einem Badeunfall gestorben. Der Unfall ereignete sich im Zotzensee bei Miro. Sie schwamm dort gemeinsam mit ihrem Mann. Plötzlich ging ihr die Kraft aus. Zeugen hörten die Hilferufe und eilten herbei. Mit einem Boot erreichten sie die Unglücksstelle. Sie zogen die Frau aus dem Wasser. Sofort begannen sie mit der Reanimation. Rettungskräfte brachten sie ins Krankenhaus. Dort starb sie dann wenig später. Zuletzt gab es mehrere tödliche Badeunfälle. Allein im Juni starben 6 Menschen in MV. Eine Drohne sorgt am Flughafen Leipzig-Halle für einen Sicherheitseinsatz. Sie wurde vergangene Nacht nahe eines ukrainischen Frachtflugzeugs entdeckt. Die NATO bestätigte den Vorfall am Flughafen. Berichten zufolge befanden sich Zünder und mögliche Sprengstoffreste an der Drohne. Der Flugbetrieb wurde vorübergehend eingestellt. Mehrere Maschinen mussten umgeleitet werden. Polizei und Bundespolizei ermitteln nun zu dem Vorfall. Erneut gibt es einen Fall ungesteuerter Hackeraktivitäten von künstlicher Intelligenz.
2: Ein KI-Modell von Anthropic hat einen Manipulationsversuch unternommen. Britische Sicherheitsexperten entdeckten den Vorfall bei einem Testlauf. Das Modell sollte eine Software-Sicherheitslücke einschleusen. Dabei versuchte es offenbar, einen Menschen per E-Mail zu täuschen. Das britische KI-Sicherheitsinstitut hatte die Tests durchgeführt. Anthropic ist ein US-amerikanisches Unternehmen, das künstliche Intelligenzmodelle entwickelt. Bekannt ist die Firma vor allem für ihre KI-Reihe Claude. Ulrike Klein, Redaktion.
1: Und Deutschland holt Gold bei der Schwimm-EM in Paris. Florian Wellbrock gewinnt auch das Freiwasserrennen über 5 Kilometer. Es ist seine 2. Goldmedaille bei den Titelkämpfen. Schon am Vortag siegte der Vierfachweltmeister über 10 Kilometer. Silber holte David Bethlehem aus Ungarn, Bronze ging an Gregorio Paltenerini aus Italien und die Schwimm-Europameisterschaft in Paris läuft noch bis Sonntag.
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1: Die aktuellen Temperaturen. Schwerin am Schloss 29 Grad, Rostock an der Marienkirche 29 Grad, Waren an der Müritz 29, Neubrandenburg am Marktplatz 28, Binz auf Rügen 27 und Heringsdorf auf Usedom 29 Grad. Wenige Wolken, immer wieder Sonne, teilweise, aber auch von Westen her einzelne Schauer und Gewitter, möglich örtlich dann auch kräftig. Die Höchstwerte bis zu 32 Grad heute. Jetzt sind Sie kurz und kompetent informiert mit Lounge Plus. Ich bin Marvin Standke.

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3: Ich bin Marvin Standke. In Sassnitz ist die Senioren-WG Haus der Träume weiter bedroht. Grund sind

0: Brandschutz- und Bauauflagen des Landkreises. Frei werdende Zimmer dürfen derzeit nicht neu vergeben werden. Die Betreiber warnen vor dem Aus der Einrichtung. Dabei warten bereits 135 Senioren auf einen Platz. Auf der A24 zwischen Zarrentin und Wittenburg wurde heute Vormittag die Fahrtrichtung Berlin gesperrt. Grund sind Bergungsarbeiten nach einem schweren Unfall. Ein Autofahrer verlor die Kontrolle über sein Fahrzeug und wurde schwer verletzt. Er wurde mit einem Rettungshubschrauber ins Krankenhaus gebracht. In Hagenow ist das Smart City Projekt nach 5 Jahren abgeschlossen. Dabei wurden 7 digitale Angebote umgesetzt. Dazu gehören eine Bürger-App, ein KI-Chatbot und neue Infoterminals in der Stadt. Das Projekt kostete rund 570.000 Euro und blieb unter dem Budget. Die Stadt will damit den Alltag der Bürger erleichtern und Verwaltung moderner gestalten. Und in Rostock startet morgen die 35. Hanse-Sail. Mehr als 100 Traditionsschiffe aus 7 Ländern werden erwartet. Bis Sonntag gibt es Regatten, Konzerte und maritime Märkte. Ein Höhepunkt ist die Seglerregatta vor Warnemünde. Im vergangenen Jahr kamen rund 500.000 Besucher.
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0: In Rostock 28 Grad, sonnig, teilweise aber auch immer wieder Schauer und Gewitter möglich.
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3: Ich bin Marvin Standke. Vor den Landtagswahlen sorgen gefälschte Videos auf Plattformen wie Instagram, Facebook oder TikTok für Aufsehen. Auch Politiker in Mecklenburg-Vorpommern sind betroffen. Die Videos verbreiten frei erfundene Vorwürfe wie Korruption oder Missbrauch. Experten sehen darin eine mutmaßlich russische Desinformationskampagne. Ziel sei es, Vertrauen in Wahlen und Demokratie zu schwächen. Betroffene Politiker wehren sich mit Strafanzeigen gegen die Falschmeldungen. Die Behörden warnen vor weiterer Einflussnahme im Wahlkampf. Ein Autofahrer hat heute Morgen auf der A24 die Kontrolle über seinen Wagen verloren. Er kam von der Fahrbahn ab. Die Polizei geht von hoher Geschwindigkeit aus, die Ursache ist aber noch unklar. Er sei bei dem Unfall schwer verletzt und mit einem Rettungshubschrauber in ein Krankenhaus gebracht worden. Die Fahrtrichtung Berlin wurde zwischen Zarrentin und Wittenburg gesperrt. Am Flughafen Leipzig-Halle sorgen zwei Drohnenvorfälle für Alarmbereitschaft bei den Behörden. In der Nacht wurde dort eine Drohne nahe ukrainischer Antonov-Transportflugzeuge entdeckt. Nach ersten Einschätzungen erhielt das Fluggerät einen funktionsfähigen Sprengsatz. Später kollidierte eine Frachtmaschine in der Luft in der Nähe des Flughafens mit einem weiteren Flugobjekt. Das Flugzeug konnte anschließend sicher in Hannover landen. Über mögliche Täter und Motive gibt es bislang keine Informationen. Sachsens Innenminister Schuster bezeichnete die Ereignisse als sehr ernst. Bei russischen Angriffen auf Kiew wurden mindestens 17 Menschen getötet.
4: Weitere 40 Menschen wurden nach ukrainischen Angaben verletzt. Präsident Zelensky fordert erneut mehr Abwehrraketen für sein Land. Die Ukraine erhalte derzeit deutlich weniger Flugabwehrraketen als im Vorjahr. Getroffen wurden Wohngebäude und Lagerhallen in der Hauptstadtregion. EU-Kommissionspräsidentin von der Leyen verurteilte die Angriffe scharf. Sie sicherte der Ukraine weitere Unterstützung zu. Auch Russland meldete einen ukrainischen Drohnenangriff auf ein Lagerhaus. Ulrike Klein, Redaktion.
3: Und erstmals hat ein Mensch die Ostsee schwimmend durchquert. Der polnische Extremschwimmer Kubowski schaffte diese Premiere. Er schwamm 160 Kilometer von Schweden bis nach Polen. Dafür brauchte der 31-Jährige insgesamt 55 Stunden. 2 Tage und 2 Nächte kämpfte er gegen Kälte und Wellen. Er machte keine Pause und blieb ständig im Wasser. Seine Aktion sammelte 185.000 Euro für den guten Zweck.
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3: Die aktuellen Temperaturen. Schwerin am Schloss 29 Grad, Rostock an der Marienkirche 29 Grad, Waren an der Müritz 29, Neubrandenburg am Marktplatz 28, Binz auf Rügen 27 und Heringsdorf auf Usedom 29 Grad. Wenige Wolken, immer wieder Sonne, teilweise, aber auch von Westen her einzelne Schauer und Gewitter, möglich örtlich dann auch kräftig. Die Höchstwerte bis zu 32 Grad heute. Jetzt sind Sie kurz und kompetent informiert mit Lounge Plus. Ich bin Marvin Standke.
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7: Ich bin Marvin Standke. Am Kummerower See gibt es Entwarnungen wegen Blaualgen. Die Badestellen Färchen, Sommersdorf und Gravelotte sind wieder freigegeben. Der Wind hat die Algenteppiche auseinandergetrieben, Baden ist nun wieder möglich. Die Behörden warnen jedoch vor schnellen Änderungen durch wechselnde Windverhältnisse. Aktuelle Informationen liefert die Online-Badewasserkarte des Landes. Im Schweriner Schloss bleibt ein DDR-Wandbild weiterhin unsichtbar. Georg Stapels Werk Neubauern entstand um 1950. Bei Umbauten wurde das Kunstwerk hinter einer Wand verborgen. 2014 entdeckte man das beschädigte Bild wieder. Eine Restaurierung erfolgte nicht. Es blieb geschützt. Nun erinnert ein QR-Code an das vergessene Werk. Experten sehen darin Stapels bedeutendstes Kunstwerk. In Ueckermünde gibt es weiter Streit um ein geschlossenes Schwimmbad. Der Landkreis hatte die Anlage wegen Mängeln vorübergehend gesperrt. Der Betreiber sagt, die Probleme seien inzwischen behoben worden. Aktuell dürfen jedoch nur 8 Badegäste gleichzeitig ins Becken. Der Betreiber fordert eine höhere Zulassung für Wassergewöhnungskurse. Und Rostock plant eine neue Gesellschaft für Tourismus, Marketing und Veranstaltungen. Dafür sollen 4 städtische Unternehmen zusammengelegt werden. Die Stadt erwartet dadurch Einsparungen von bis zu 4 Millionen Euro jährlich. Weniger Führungsstellen und gemeinsame Strukturen sollen Kosten dauerhaft senken. Der Name der neuen Gesellschaft steht bislang noch nicht fest.
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7: In Rostock 28 Grad, sonnig, teilweise aber auch immer wieder Schauer und Gewitter möglich.
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1: Ich bin Marvin Standke. Vor den Landtagswahlen sorgen gefälschte Videos auf Plattformen wie Instagram, Facebook oder TikTok für Aufsehen. Auch Politiker in Mecklenburg-Vorpommern sind betroffen. Die Videos verbreiten frei erfundene Vorwürfe wie Korruption oder Missbrauch. Experten sehen darin eine mutmaßlich russische Desinformationskampagne. Ziel sei es, Vertrauen in Wahlen und Demokratie zu schwächen. Betroffene Politiker wehren sich mit Strafanzeigen gegen die Falschmeldungen. Die Behörden warnen vor weiterer Einflussnahme im Wahlkampf. Ein Autofahrer hat heute Morgen auf der A24 die Kontrolle über seinen Wagen verloren. Er kam von der Fahrbahn ab. Die Polizei geht von hoher Geschwindigkeit aus, die Ursache ist aber noch unklar. Er sei bei dem Unfall schwer verletzt und mit einem Rettungshubschrauber in ein Krankenhaus gebracht worden. Die Fahrtrichtung Berlin wurde zwischen Zarrentin und Wittenburg gesperrt. Am Flughafen Leipzig-Halle sorgen zwei Drohnenvorfälle für Alarmbereitschaft bei den Behörden. In der Nacht wurde dort eine Drohne nahe ukrainischer Antonov-Transportflugzeuge entdeckt. Nach ersten Einschätzungen erhielt das Fluggerät einen funktionsfähigen Sprengsatz. Später kollidierte eine Frachtmaschine in der Luft in der Nähe des Flughafens mit einem weiteren Flugobjekt. Das Flugzeug konnte anschließend sicher in Hannover landen. Über mögliche Täter und Motive gibt es bislang keine Informationen. Sachsens Innenminister Schuster bezeichnete die Ereignisse als sehr ernst. Bei russischen Angriffen auf Kiew wurden mindestens 17 Menschen getötet.
2: Weitere 40 Menschen wurden nach ukrainischen Angaben verletzt. Präsident Zelensky fordert erneut mehr Abwehrraketen für sein Land. Die Ukraine erhalte derzeit deutlich weniger Flugabwehrraketen als im Vorjahr. Getroffen wurden Wohngebäude und Lagerhallen in der Hauptstadtregion. EU-Kommissionspräsidentin von der Leyen verurteilte die Angriffe scharf. Sie sicherte der Ukraine weitere Unterstützung zu. Auch Russland meldete einen ukrainischen Drohnenangriff auf ein Lagerhaus. Ulrike Klein, Redaktion.
1: Und erstmals hat ein Mensch die Ostsee schwimmend durchquert. Der polnische Extremschwimmer Kubowski schaffte diese Premiere. Er schwamm 160 Kilometer von Schweden bis nach Polen. Dafür brauchte der 31-Jährige insgesamt 55 Stunden. 2 Tage und 2 Nächte kämpfte er gegen Kälte und Wellen. Er machte keine Pause und blieb ständig im Wasser. Seine Aktion sammelte 185.000 Euro für den guten Zweck.
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1: Die aktuellen Temperaturen. Schwerin am Schloss 29 Grad, Rostock an der Marienkirche 29 Grad, Waren an der Müritz 29, Neubrandenburg am Marktplatz 28, Binz auf Rügen 27 und Heringsdorf auf Usedom 29 Grad. Wenige Wolken, immer wieder Sonne, teilweise, aber auch von Westen her einzelne Schauer und Gewitter, möglich örtlich dann auch kräftig. Die Höchstwerte bis zu 32 Grad heute. Jetzt sind Sie kurz und kompetent informiert mit Lounge Plus. Ich bin Marvin Standke.

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4: Ich bin Marvin Standke. Am Kummerower See gibt es Entwarnungen wegen Blaualgen. Die Badestellen Färchen, Sommersdorf und Gravelotte sind wieder freigegeben. Der Wind hat die Algenteppiche auseinandergetrieben, Baden ist nun wieder möglich. Die Behörden warnen jedoch vor schnellen Änderungen durch wechselnde Windverhältnisse. Aktuelle Informationen liefert die Online-Badewasserkarte des Landes. Im Schweriner Schloss bleibt ein DDR-Wandbild weiterhin unsichtbar.

0: Georg Stapels Werk Neubauern entstand um 1950. Bei Umbauten wurde das Kunstwerk hinter einer Wand verborgen. 2014 entdeckte man das beschädigte Bild wieder. Eine Restaurierung erfolgte nicht. Es blieb geschützt. Nun erinnert ein QR-Code an das vergessene Werk. Experten sehen darin Stapels bedeutendstes Kunstwerk. In Ueckermünde gibt es weiter Streit um ein geschlossenes Schwimmbad. Der Landkreis hatte die Anlage wegen Mängeln vorübergehend gesperrt. Der Betreiber sagt, die Probleme seien inzwischen behoben worden. Aktuell dürfen jedoch nur 8 Badegäste gleichzeitig ins Becken. Der Betreiber fordert eine höhere Zulassung für Wassergewöhnungskurse. Und Rostock plant eine neue Gesellschaft für Tourismus, Marketing und Veranstaltungen. Dafür sollen 4 städtische Unternehmen zusammengelegt werden. Die Stadt erwartet dadurch Einsparungen von bis zu 4 Millionen Euro jährlich. Weniger Führungsstellen und gemeinsame Strukturen sollen Kosten dauerhaft senken. Der Name der neuen Gesellschaft steht bislang noch nicht fest.
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0: In Rostock 28 Grad, sonnig, teilweise aber auch immer wieder Schauer und Gewitter möglich.

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5: Ich bin Marvin Standke. 8 Mitglieder der rechten Gruppe Letzte Verteidigungswelle wurden verurteilt. Das Hamburger Oberlandesgericht verhängte Haftstrafen bis zu 5 Jahren. Die Gruppe soll Anschläge auf Asylbewerberheime und linke Einrichtungen geplant haben. 2 zentrale Akteure stammen laut Anklage aus Mecklenburg-Vorpommern. Noch immer sind 4 der Verurteilten minderjährig, der Jüngste ist 15 Jahre alt. 3 Verurteilte sind heute 17, 2 19 und 2 22 Jahre. Das Urteil ist noch nicht rechtskräftig. Vor den Landtagswahlen sorgen gefälschte Videos auf Plattformen wie Instagram, Facebook oder TikTok für Aufsehen. Auch Politiker in MV sind betroffen. Die Videos verbreiten frei erfundene Vorwürfe wie Korruption oder Missbrauch. Experten sehen darin eine mutmaßlich russische Desinformationskampagne. Ziel sei es, Vertrauen in Wahlen und Demokratie zu schwächen. Betroffene Politiker wehren sich mit Strafanzeigen gegen die Falschmeldungen. Die Behörden warnen vor weiterer Einflussnahme im Wahlkampf. Deutsche Behörden stehen nach 2 Drohnenvorfällen am Flughafen Leipzig-Halle unter Alarmbereitschaft. In der Nacht wurde dort eine Drohne nahe ukrainischen Transportflugzeugen entdeckt. Laut ersten Erkenntnissen erhielt das Fluggerät einen funktionsfähigen Sprengsatz. Später kollidierte dann eine Frachtmaschine in der Luft mit einem weiteren Flugobjekt in der Nähe des Flughafens. Das Flugzeug konnte anschließend sicher in Hannover landen. Die Täter und ihre Motive sind bislang unbekannt. Sachsens Innenminister Schuster bezeichnete die Vorfälle als sehr ernst. Bundesinnenminister Alexander Dobrindt unterbricht seinen Urlaub. Wie sein Ministerium mitteilte, reist der CSU-Politiker zu einer abendlichen Lagebesprechung nach Leipzig. Bei russischen Angriffen auf Kiew wurden mindestens 17 Menschen getötet.
6: Weitere 40 Menschen wurden nach ukrainischen Angaben verletzt. Präsident Zelensky fordert erneut mehr Abwehrraketen für sein Land. Die Ukraine erhalte derzeit deutlich weniger Flugabwehrraketen als im Vorjahr. Getroffen wurden Wohngebäude und Lagerhallen in der Hauptstadtregion. EU-Kommissionspräsidentin von der Leyen verurteilte die Angriffe scharf. Sie sicherte der Ukraine weitere Unterstützung zu. Auch Russland meldete einen ukrainischen Drohnenangriff auf ein Lagerhaus. Ulrike Klein, Redaktion.
5: Deutschland diskutiert über die Nachfolge von Bundespräsident Steinmeier. Führende SPD-Politiker fordern erstmals eine Frau an der Spitze. SPD-Politiker Wiese sagte, es sei Zeit für eine Präsidentin. Auch SPD-Vize Schweizer unterstützt diese Forderung. Er kritisierte Stimmen aus der Union, die das ablehnen. Unionsfraktionschef Frei hatte zuvor auch Männer im Amt gefordert. Widerspruch bekam er dafür auch aus der CSU. Union und SPD wollen im Herbst einen gemeinsamen Vorschlag vorlegen. Das Agrarministerium plant derzeit keine Dürrehilfen für Bauern. Ein Sprecher sagte, die Lage sei ähnlich wie in früheren Jahren. Die Entwicklung werde aber weiter beobachtet. Der Bauernverband warnt vor den Folgen der Trockenheit. Auch Niedrigwasser großer Flüsse belaste die Landwirtschaft. Dadurch steigen Transportkosten für Getreide, Futter und Düngemittel. Und künstliche Intelligenz wird auch für Lehrer zunehmend zum Alltag. Eine Umfrage des Digitalverbands Bitkom zeigt, 58% nutzen bereits KI im Beruf. Sie hilft etwa bei Unterrichtsvorbereitungen und der Korrektur. Mehr als die Hälfte nahm an Digitalfortbildungen teil. Viele Lehrkräfte wünschen sich aber mehr Unterstützung beim Umgang mit KI.
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5: Die aktuellen Temperaturen. Schwerin am Schloss 29 Grad, Rostock an der Marienkirche 29 Grad, Waren an der Müritz 29, Neubrandenburg am Marktplatz 28, Binz auf Rügen 27 und Heringsdorf auf Usedom 29 Grad. Wenige Wolken, immer wieder Sonne, teilweise, aber auch von Westen her einzelne Schauer und Gewitter, möglich örtlich dann auch kräftig. Die Höchstwerte bis zu 32 Grad heute. Jetzt sind Sie kurz und kompetent informiert mit Lounge Plus. Ich bin Marvin Standke.

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6: Ich bin Marvin Standke. 8 Mitglieder der rechten Gruppe Letzte Verteidigungswelle wurden verurteilt. Das Hamburger Oberlandesgericht verhängte Haftstrafen bis zu 5 Jahren. Die Gruppe soll Anschläge auf Asylbewerberheime und linke Einrichtungen geplant haben. 2 zentrale Akteure stammen laut Anklage aus Mecklenburg-Vorpommern. Noch immer sind 4 der Verurteilten minderjährig, der Jüngste ist 15 Jahre alt. 3 Verurteilte sind heute 17, 2 19 und 2 22 Jahre. Das Urteil ist noch nicht rechtskräftig. Vor den Landtagswahlen sorgen gefälschte Videos auf Plattformen wie Instagram, Facebook oder TikTok für Aufsehen. Auch Politiker in MV sind betroffen. Die Videos verbreiten frei erfundene Vorwürfe wie Korruption oder Missbrauch. Experten sehen darin eine mutmaßlich russische Desinformationskampagne. Ziel sei es, Vertrauen in Wahlen und Demokratie zu schwächen. Betroffene Politiker wehren sich mit Strafanzeigen gegen die Falschmeldungen. Die Behörden warnen vor weiterer Einflussnahme im Wahlkampf. Deutsche Behörden stehen nach 2 Drohnenvorfällen am Flughafen Leipzig-Halle unter Alarmbereitschaft. In der Nacht wurde dort eine Drohne nahe ukrainischen Transportflugzeugen entdeckt. Laut ersten Erkenntnissen erhielt das Fluggerät einen funktionsfähigen Sprengsatz. Später kollidierte dann eine Frachtmaschine in der Luft mit einem weiteren Flugobjekt in der Nähe des Flughafens. Das Flugzeug konnte anschließend sicher in Hannover landen. Die Täter und ihre Motive sind bislang unbekannt. Sachsens Innenminister Schuster bezeichnete die Vorfälle als sehr ernst. Bundesinnenminister Alexander Dobrindt unterbricht seinen Urlaub. Wie sein Ministerium mitteilte, reist der CSU-Politiker zu einer abendlichen Lagebesprechung nach Leipzig. Bei russischen Angriffen auf Kiew wurden mindestens 17 Menschen getötet.
7: Weitere 40 Menschen wurden nach ukrainischen Angaben verletzt. Präsident Zelensky fordert erneut mehr Abwehrraketen für sein Land. Die Ukraine erhalte derzeit deutlich weniger Flugabwehrraketen als im Vorjahr. Getroffen wurden Wohngebäude und Lagerhallen in der Hauptstadtregion. EU-Kommissionspräsidentin von der Leyen verurteilte die Angriffe scharf. Sie sicherte der Ukraine weitere Unterstützung zu. Auch Russland meldete einen ukrainischen Drohnenangriff auf ein Lagerhaus. Ulrike Klein, Redaktion.
6: Und künstliche Intelligenz wird auch für Lehrer zunehmend zum Alltag. Eine Umfrage des Digitalverbands Bitkom zeigt, 58% nutzen bereits KI im Beruf. Sie hilft etwa bei Unterrichtsvorbereitungen und der Korrektur. Mehr als die Hälfte nahm an Digitalfortbildungen teil. Viele Lehrkräfte wünschen sich aber mehr Unterstützung beim Umgang mit KI.
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6: Die aktuellen Temperaturen. Schwerin am Schloss 29 Grad, Rostock an der Marienkirche 29 Grad, Waren an der Müritz 29, Neubrandenburg am Marktplatz 28, Binz auf Rügen 27 und Heringsdorf auf Usedom 29 Grad. Wenige Wolken, immer wieder Sonne, teilweise, aber auch von Westen her einzelne Schauer und Gewitter, möglich örtlich dann auch kräftig. Die Höchstwerte bis zu 32 Grad heute. Jetzt sind Sie kurz und kompetent informiert mit Lounge Plus. Ich bin Marvin Standke.

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